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0: Kult-Bachelor Paul Janke macht's nochmal. 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
1: Ich freue mich riesig auf diese Reise und natürlich hoffentlich auf ein Happy End. Natürlich nicht, wie ihr denkt, ich möchte mein Herz verschenken.
2: Ich hoffe mal, da sind dann ein paar ältere Damen dabei, oder? Mhm. Weil er ist ja jetzt mittlerweile 44.
0: Stimmt, ja.
2: Es wäre ein bisschen cringe, wenn da jetzt so 22-Jährige rumhampeln, glaube ich.
0: Cringe, gutes Stichwort. Oh, cringe wird's auf jeden Fall, weil wir wissen ja, Paul Janke und Emotionen, das funktioniert im Fernsehen.
3: Aber ich muss sagen, dass du mir hier sehr ans Herz gewachsen bist. Und du hast mich auch gegenüber Daniel verteidigt.
2: Oh, Baby, hat die Stimme kurz versagt.
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Es ist eine neue YouGov-Studie rausgekommen. Mhm. Und früher hat man ja nur getippt eigentlich, seine WhatsApp-Nachrichten. Aber jetzt machen 67%.

0: 80% der 18- bis 65-Jährigen lieber Sprachnachrichten. Ha. Die Sabrina hat uns eine WhatsApp geschickt. Sie steht auch drauf.
1: Ich finde Sprachnachrichten einen ziemlich guten Weg, nochmal den Tag zu verarbeiten und habe auch tatsächlich eine sehr gute Freundin, die mir regelmäßig einstündige Sprachnachrichten sogar manchmal schickt. Und die benutze ich dann gern zum Einschlafen.
2: Oh, eine Stunde. Also ja. Das läuft bei mir entweder als Podcast oder mit einer Antwort kann man vorm Jahreswechsel nicht rechnen.
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Und jetzt viel Spaß.

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0: Kena und jetzt Miles Smith.
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Mit Traumwetter in den Samstagmorgen und da darf die neue von Moskenna nicht fehlen. Produziert und gemixt von niemand geringeren als Tino Piontek, aka Purple Disco Machine. Klingt nach Sonne, guter Laune. Rhythm Unknown, Energy, immer die beste.

0: wenn ich verloren gehen würde, wie würdest du mich beschreiben bei der Polizei?
1: Boah.
0: Das ist aktuell ein Trend, der viral geht. Und da fragen hauptsächlich Frauen ihre Kinder, weil die natürlich immer total ehrliche Meinungen geben.
2: Dass sie Punkte hat auf dem Gesicht und weiche Ohren, dicke Arme. Ich liebe deine Arme, deswegen muss ich das mit beschreiben.
0: Oh, also zuckersüße Beschreibung für die Polizei, natürlich total unbrauchbar. Ja. Und jetzt Münch. Manchmal sind ja Männer auch wie Kinder, seien wir mal ehrlich. Wie würdest du mich beschreiben?
1: Also, was habe ich gerade gelernt? Dicke Arme ist auf jeden Fall schon mal gut.
0: An,
1: genau.
0: Ja.
1: Schwarzes Haar.
0: Ich raste aus. Ein
1: Ex-Freund.
0: Nein, ich habe hellbraune Haare.
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16: Mit Holger Dilk, guten Morgen. Die Freibadsaison in München ist eröffnet, das Schierenbad und das Dantebad haben ihre Türen jetzt geöffnet. Im Westbad, Michaelibad, Prinzregentenbad und Ungererbad hofft man noch auf etwas höhere Temperaturen, da geht es dann in zwei Wochen los.
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16: Rund 5000 US-Soldaten sollen Deutschland verlassen, und zwar innerhalb eines Jahres. Das hat US-Verteidigungsminister Hegseth angeordnet. Hintergrund sind Spannungen zwischen Deutschland und den USA wegen des Irankriegs. Bundeskanzler Friedrich Merz hatte den Kurs

von US-Präsident Trump scharf kritisiert. US-Präsident Trump verschärft den Ton im Handelsstreit. Er will Zölle auf Autos und Lkw aus der Europäischen Union auf 25% anheben. Bisher sind es 15. Die Ankündigung kommt kurz nach neuen Spannungen zwischen Trump und Bundeskanzler Friedrich Merz. Das Bundeskartellamt will genau prüfen, ob und wie der Tankrabatt an die Autofahrer weitergegeben wird. Das hat Behördenchef Mund bekräftigt und klargestellt. Die Entlastung ist nicht für die Mineralölkonzerne bestimmt. Gestern waren die Preise an den Tankstellen erst deutlich gesunken, zum Mittag aber wieder deutlich angestiegen.

0: Flo hier, guten Morgen. Niemand ist bei den Deutschen so beliebt wie er. Der Gouda. Jesus, Ladies and Gentlemen. Er ist der beliebteste Käse in ganz Deutschland. Ich liebe ihn auch, Gouda. Gefolgt von Camembert und noch viel mehr liebe ich Emmentaler. Damit ist weder Mozzarella noch Parmesan in den Top 3. Liebe Italiener, tut uns leid.
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0: mitten in 10 Hits am Stück. Wir sind bei euch. One Republic gleich mit der neuen Nummer Need Your Love. Jetzt Taylor Swift.
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One Republic ab Juni auf großer Europatour und mit auf der Setlist ist ihr brandneuer Hit Need Your Love. Was ein Brett, Freunde, Gänsehaut. Genießt euer Wochenende. 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
1: Wir sind mittendrin im XXL-Wochenende und damit es euch da nicht langweilig wird, haben wir jetzt ein paar Tipps für euch.
0: Ja, bei dem geilen Wetter könnt ihr zum Vater Rheinbrunnen an die Isar fahren. Da ist nämlich aktuell wieder der Mnet Kulturstrand mit Sand und Liegen, Musik und Drinks. Cool. Und da freue ich mich wirklich sehr drauf. Ich werde definitiv auch vorbei radeln. Eintritt ist komplett vorbei.

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1: Und wir sind mittendrin im Frühling. Der Sommer ist in greifbarer Nähe und damit man da zu Hause auch performen kann, gibt es heute einen Grillworkshop um 14 Uhr in der alten Kongresshalle direkt am Bavaria Park. Da lernt ihr von Profis, wie man Fleisch, Fisch und Co. perfekt angrillt. Und das könnte auch für mich interessant sein. Mhm. Ich stelle mich am Grill manchmal auch wie ein Trottel an, gerade wenn es um Grillkäse geht. Da bin ich echt ein absoluter Loser. Der verbrennt mir immer.
0: Dann lern mal ein bisschen dazu.
1: Super.
0: Und wenn aber da für euch nichts dabei war, dann geht mal auf energy.de in unseren Energy-Wochenendcheck. Da haben wir ganz viele Sachen, die am XXL-Wochenende stattfinden.
1: Und dann hören wir uns am Montag wieder.
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2: Mit Holger Dilk. Guten Morgen. Zu einem Messerattack in der Ludwigvorstadt gestern früh sucht die Münchner Polizei Zeugen. Auf der Kreuzung Bayer-Schiller-Straße war gegen 3 Uhr ein schwer verletzter 43-Jähriger entdeckt worden. Der Mann war von einem Unbekannten niedergestochen worden und kam ins Krankenhaus.
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US-Präsident Trump hatte damit gedroht, jetzt machen die USA ernst. Rund 5000 US-Soldaten sollen aus Deutschland abgezogen werden. Laut Pentagon soll das binnen 6 bis 12 Monaten passieren. Hintergrund ist wohl, dass Bundeskanzler Merz den Iran-Krieg scharf kritisiert hatte. Donald Trump kündigt erneut neue Strafzölle an. Autos und Lkw aus der Europäischen Union sollen künftig mit 25% Zoll belegt werden. Das schreibt der US-Präsident auf seinem Online-Portal. Begründung: Die EU halte sich nicht an ein Handelsabkommen. Das Bundeskartellamt will genau prüfen, ob und wie der Tankrabatt an die Autofahrer weitergegeben wird. Das hat Behördenchef Mund bekräftigt und klargestellt. Die Entlastung ist nicht für die Mineralölkonzerne bestimmt. Gestern waren die Preise an den Tankstellen erst deutlich gesunken, zum Mittag aber wieder deutlich angestiegen.

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2: Ich liebe Radio und ich liebe es, mit euch den schönsten Tag der Woche am Morgen zu verbringen, den Samstag. Erster Kaffee, dazu 10 Litz am Stück, Powerhouse.

hier, guten Morgen. Ein Song übers Schluss machen ist aber keine klassische Herzschmerzballade. Neue Nummer von Paula Stella. Wenn die Welt mal wieder Kopf steht, der Song heißt Love Sick Energy. 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

0: Kult-Bachelor Paul Janke macht's nochmal. Er wird nämlich nochmal Bachelor. Nach 14 Jahren kommt er zurück.
1: Ich freue mich riesig auf diese Reise und natürlich hoffentlich auf ein Happy End. Natürlich nicht, wie ihr denkt, ich möchte mein Herz verschenken.
2: Ich hoffe mal, da sind dann ein paar ältere Damen dabei, oder? Mhm. Weil er ist ja jetzt mittlerweile 44.
0: Stimmt, ja.
2: Es wäre ein bisschen cringe, wenn da jetzt so 22-Jährige rumhampeln, glaube ich.
0: Cringe, gutes Stichwort. Oh, cringe wird's auf jeden Fall, weil wir wissen ja, Paul Janke und Emotionen, das funktioniert im Fernsehen.
3: Aber ich muss sagen, dass du mir hier sehr ans Herz gewachsen bist. Und du hast mir auch gegen Adel verteidigt.
2: Oh, Baby, hat die Stimme kurz versagt.
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16: Mit Holger Dilk, guten Tag. In der Münchner St. Michael-Kirche wird heute mit einer Trauerfeier der verstorbene Schauspieler Mario Adorf verabschiedet. Adorf war Anfang April im Alter von 95 Jahren in Paris gestorben, hatte aber zuletzt noch immer eine Wohnung in München. Beigesetzt wird er in Saint-Tropez an der Côte d'Azur.
17: Deutschland und die Welt.
16: Rund 5000 US-Soldaten sollen Deutschland verlassen, und zwar innerhalb eines Jahres. Das hat US-Verteidigungsminister Hegseth angeordnet. Hintergrund sind Spannungen zwischen Deutschland und den USA wegen des Irankriegs. Bundeskanzler Friedrich Merz hatte den Kurs von US-Präsident Trump scharf kritisiert. Sollte Trump seine Ankündigung wahr machen und die Zölle auf Autos aus der Europäischen Union tatsächlich auf 25% erhöhen, drohen Gegenmaßnahmen. Das hat die EU klargestellt. Man halte sich alle Optionen offen. Vorwürfe, man verstoße gegen das vereinbarte Handelsabkommen, weist Europa zurück. Seit dem Sturz des Assad-Regimes vor 1,5 Jahren sind rund 1,6 Millionen Flüchtlinge in ihr Heimatland Syrien zurückgekehrt. Fast alle aus den Nachbarländern Türkei, Libanon und Jordanien. Das berichtet die Welt am Sonntag unter Berufung auf Zahlen des Flüchtlingshilfswerks der Vereinten Nationen.

0: Guten Morgen, herrliches Wetter, oder?
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0: Und so richtig heiß wird's jetzt auch, also so mit über 30 Grad, blauer Himmel, Sonne satt, in unserem Stream of the Week Afrobeats. Mehr Lebensfreude, Freunde, geht nicht, hör mal.

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1: Perfektes Ausflugswetter an diesem Samstagmorgen. Wir sind bei euch, nehmt uns mit unserer Energy App. Die ist kostenlos im App Store. Mitten in 10 ist am Stück sind wir gleich. Die neue von Tame Impala, Dracula und jetzt Taylor Swift.
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Flo hier, guten Morgen. K-Pop meets Psychedelic Rock hatte ich jetzt 2026 nicht auf meiner Bingo-Karte, aber funktioniert. Kaum ein Song in den letzten Wochen so gehypt und so viel gestreamt wie der hier. Tame Impala zusammen mit Jennie von Blackpink. Dracula heißt der Song. 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
8: Mit Holger Dilk, guten Tag. Zu einem Messerattack in der Ludwigvorstadt gestern früh sucht die Münchner Polizei Zeugen. Auf der Kreuzung Bayer-Schiller-Straße war gegen 3 Uhr ein schwer verletzter 43-Jähriger entdeckt worden. Der Mann war von einem Unbekannten niedergestochen worden und kam ins Krankenhaus.
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8: Der Buckelwal ist frei. Der in die Nordsee transportierte Wal ist seit dem Morgen 9 Uhr nicht mehr in dem Lastkahn, in den er vor Wismar eingeladen wurde. Ob er hinaus buxiert werden musste, ist unklar. Der Wal schwimmt jetzt im offenen Meer. US-Präsident Trump hatte damit gedroht, jetzt machen die USA ernst. Rund 5000 US-Soldaten sollen aus Deutschland abgezogen werden. Laut Pentagon soll das binnen 6 bis 12 Monaten passieren. Hintergrund ist wohl, dass Bundeskanzler Merz den Iran-Krieg scharf kritisiert hatte. In den kommenden Wochen soll es auf dem Tisch liegen, das Konzept für eine Steuerreform. Das kündigte Finanzminister Lars Klingbeil in der Süddeutschen Zeitung an. Er will klein- und mittlere Einkommen entlasten und Spitzenverdiener mit 6-stelligen Gehältern stärker zur Kasse bitten.

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Das ist eine lustige Geschichte. Sarah Larsson ist ein riesen Hater. Von ihrem Foto auf Wikipedia. Egal wie oft sie es ändert, irgendjemand mit viel, viel zu viel Zeit ändert es immer wieder zurück. Auch jetzt gerade ist wieder das Foto drin, das sie eben nicht mag. Aber ganz ehrlich, die Frau hat nur Schokoladenseiten, oder? Keine Ahnung, was da ihr Problem ist. Brandneuer Track mit Tyler, She Did It Again. 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
2: Ja, und damit wünschen wir ein schönes erstes Mai-Wochenende. Hoffen, ihr hattet einen gepflegten Feiertag, genießt die Sonne und genießt die 100 Euro, die heute noch auf eurem Konto landen werden. Ja, 100 Euro netto und steuerfrei. Dafür einfach nur sagen, was hier rauskommt.
3: Eine Familie mit zwei Kindern benötigt für eine Fahrt von Ort A nach Ort B 1 Stunde und 10 Minuten. Berechnen Sie die Fahrzeit für eine Familie mit 4 Kindern.
2: Eine Familie mit 2 Kindern benötigt für eine Fahrt von Ort A nach Ort B 1 Stunde und 10 Minuten. Wie lange braucht denn jetzt die Familie mit 4 Kindern? Der, wer das weiß, gewinnt die 100 Euro unter der 0137 90 30 200 0137. 90, 30, 200, 50 Cent aus allen deutschen Netzen. Wir machen ein paar Frühlingsgewinner heute, vorher noch ein paar Regeln. Mitmachen bitte ab 18, an Minderjährige werden keine Gewinne ausgezahlt. Jeder Anruf kostet 50 Cent aus allen deutschen Netzen. Bitte darauf achten, dass nicht jeder Anruf, der Kosten produziert, auch automatisch ins Studio gelangt. Gewinnchancen im Leitungsspiel 1 zu 200.000. Parallel dazu kann die Redaktion jederzeit ausgewählte Anrufer per Zufallsprinzip direkt ins Studio durchstellen. Die Teilnahmebedingungen sind auf cashquiz.de zu finden. Dort sind dann später auch alle Lösungen und Gewinner notiert. Und ein Spiel dauert maximal bis Sendungsende. Eine Familie mit 2 Kindern benötigt für eine Fahrt von Ort A nach Ort B 1 Stunde und 10 Minuten. Wie lange braucht denn die Familie mit 4 Kindern? 100 Euro Frühlingsgeld. Jetzt unter der 0137 90 30 200. Gewinnen ab jetzt ausdrücklich erlaubt unter der 0137 90 30 200. 50 Cent aus allen deutschen Netzen. Mit Leitung 3 bist du auch live bei uns hier in der Show. Und damit meine ich Carsten und mich. Ich grüße dich, mein Lieber.
4: Hallöchen, schönes Wochenende wünsche ich.
2: Ah, die Sonne scheint, es ist so toll. Ich meine, Spritpreise gehen runter, Timmy ist jetzt auch frei. Ne?
4: Also, es ist sensationell und jetzt auch noch 100 Euro heute Nachmittag aufs Konto. Geil.
2: Also, das Leben hat wieder einen Sinn. 100 Euro per Echtzeitüberweisung heute Nachmittag bei dir auf deinem Bankkonto zu deiner freien Verfügung. Also, einem richtig dicken Spaghetti-Eis mit richtig viel Sahne steht da also nichts im Wege. Ne?

0: 0137 genau. Oder im Schweden-Eisbecher, ne? 0137 90 30 200. Da klingelt schon durchgestellt mit dem Chance-Button. Hallo, wer ist da?
1: Ja, ist Dieter, hallo.
0: Dieter, was kommt hallo. Raus, bitte?
1: Ja, die gleiche Zeit, 1 Stunde 10 Minuten.
0: Das ist natürlich richtig, 100 Euro gewonnen, Gratulation. Und damit machen wir auch direkt weiter, wollen keine Zeit verlieren. Der nächste Frühlingsgewinner auf der Antenne. Für diese Frage, bitte.
2: In Claudias Garten hängen an einem Baum 90 Birnen. 20 fallen reif herunter, 24 werden von Kindern gepflückt und 12 von Raupen gefressen. Wie viele Birnen hängen noch an der Birke?
0: Tja, das ist die Frage und dafür gibt es jetzt die nächsten 100 Euro unter der 0137 90 30 200. 50 Cent aus allen deutschen Netzen. Und weil die Frage doch ein Ticken länger ist, hören wir uns die nochmal an. In Claudias Garten hängen an einem Baum 90 Birnen, 20 fallen reif herunter, 24 werden von Kindern gepflückt und 12 von Raupen gefressen. Wie viele Birnen hängen noch an der Birke? 0137 90 30 200. 50 Cent aus allen deutschen Netzen. Ja, mit Leitung 3 kommt man auch hier wieder live zu uns in die Show. Und das geht ja wirklich direkt. Also man kommt da nicht zu einem Praktikanten oder in ein Callcenter nach Rumänien. Man kommt live hier zu uns in die Show rein, ne?
3: Richtig, genau. Direkt rein, kein Anrufbeantworter, kein Rückruf. Sofort dabei sein, so wie der Dieter gerade eben. Jetzt seid ihr dran und dann gibt es, weißt du was? Ich lege noch einen Frühlingsfuffi oben drauf und dann gibt es heute
0: Quatsch.
3: 150 Euro aufs Konto.
0: Oh wow, ja. Okay.
3: Na komm.
0: Das reichte für eine doppelte Portion Spaghetti-Eis und einen Pinocchio-Eisbecher. Ne? 0137 90 30 200. 50 Cent aus allen deutschen Netzen. Also, du gewinnst jetzt noch mehr Geld. 150 Euro für dich. In Claudias Garten hängen am Baum 90 Birnen. 20 fallen reif herunter. 24 werden von Kindern gepflückt und 12 von Raupen gefressen. Wie viele Birnen hängen noch an der Birke? Marie war in der vorherigen Sendung schon mal da und meinte das. Was ist deine Lösung, bitte?
4: Ja, 46.
0: Warum 46?
4: Na, wenn die von den Raupen gefressen werden, dann sind die zählen die mit, die 12.
0: Okay, ich verstehe absolut nur Bahnhof. Es ist leider falsch, Marie, es tut mir leid. Nee, also mit den Raupen hat das jetzt in der Frage gar nichts zu tun, ne?
3: Nee, also die Raupen, also die kommen da zwar in der Frage drin vor, aber die haben damit nichts mit dem Endergebnis zu tun letzten Endes. Folgendes, ich leg nochmal einen Fuffi oben drauf, 200 Euro für die richtige Antwort.
0: Doppelter Gewinn, jetzt am 2. Mai mitnehmen. 11:05, wer ist überhaupt da? Wer ist gerade nicht auf dem Weg zum Kurzurlaub in die Sonne? Wer weiß, was da rauskommt? 0137 90 30 200, 0137 90 30 200, 50 Cent aus allen deutschen Netzen. Also wir sind live und live ist Leitung 3 jetzt auch wieder grün. Du kannst gerne zu uns kommen, wenn du weißt, was hier rauskommt.
2: In Claudias Garten hängen an einem Baum 90 Birnen. 20 fallen reif herunter. 24 werden von Kindern gepflückt und 12 von Raupen gefressen. Wie viele Birnen hängen noch an der Birke?
0: So, und wer das weiß, gewinnt jetzt wirklich die 200 Euro unter der 0137 90 30 200. 50 Cent aus allen deutschen Netzen. Danke für die Erhöhung. Man kann mit dem Geld dann auch heute noch rechnen, oder wie?
3: Absolut ist es betragsunabhängig. Also auch diese 200 Euro sind heute Nachmittag bei euch auf dem Konto.
0: Komm jetzt gerne zu uns, so wie Franzi, die war in der Vergangenheit schon mal da und meinte das.
3: Was hast du raus? Enttäusch mich nicht.
5: 34 Birnen ist die Lösung.
3: 34 Birnen ist deine Lösung.
5: Ja.
3: Ist aber nicht richtig. Franzi, wenn.
0: Es sind nicht 34, es sind nicht 46, es sind nicht 34 Birnen. Hört euch bitte, hört euch die Frage ganz in Ruhe an, bevor er anruft und irgendwie eine falsche Zahl sagt. Carsten, was machen wir?
3: Ja, die Frage ist halt so lang, ne? Darum packe ich jetzt nochmal ordentlich was drauf. So ein, quasi so ein Zuhörer, also ein Durchhaltebonus. 400 Euro. Also ich verdoppele nochmals hier 400 Euro jetzt für euch heute aufs Konto.
0: 400 Euro, bitte jetzt die richtige Lösung, sonst machen wir hier gleich irgendwie einen Sommerhit-Quiz oder sowas. 0137 90 30 200. 0137 90 30 200. 50 Cent aus allen deutschen Netzen. Hier ist nochmal die Frage, bitte, was kommt raus?
2: In Claudias Garten hängen an einem Baum 90 Birnen. 20 fallen reif herunter. 24 werden von Kindern gepflückt und 12 von Raupen gefressen. Wie viele Birnen hängen noch an der Birke?
0: So, mit Leitung 3 ist man jetzt live hier bei uns. Du hast jetzt so viel erhöht, ich komme nicht mehr mit. Wie viel Geld kann man jetzt live hier gewinnen?
3: 400 Euro, wow, habe ich gerade eben gesagt. Ich würde jetzt aber nochmal so eine runde Summe draus machen, denn es ist ja Monatsanfang. Das heißt, da wird wieder alles vom Konto runtergebucht.
0: Ätzend.
3: Packen wir also jetzt 5

0: 100 wow. Euro für euch hier rein. Die holt ihr euch mit der richtigen Antwort und das Geld ist heute Nachmittag schon auf dem Konto. 500 Euro.
1: 500 Euro sind jetzt eingeloggt, das Geld wird rausgehen, es wird einen Gewinner geben. Nur bitte die richtige Lösung bräuchten wir unter der 0137 90 30 200. 500 Euro jetzt zu gewinnen. Hier live bei uns, es ist nämlich noch keiner da. 0137 90 30 200. 50 Cent aus allen deutschen Netzen in Claudias Garten hängen am Baum. 90 Birnen, 20 fallen reif herunter, 24 werden von Kindern gepflückt und 12 von Raupen gefressen. Wie viele Birnen hängen noch an der Birke? Ist wer da gerade im Radio, am Radio? Hört irgendwer diesen Sender? Manfred war in der Vergangenheit schon mal da, meinte das.
2: Wie viele Birnen sind denn jetzt an der Birke?
3: Also ich sag, sind 32 Birnen dran.
2: Sind 32? Ach, nein, das stimmt leider auch nicht.
0: Das ist es nicht. Also wichtig ist ja bei dieser Frage, zuhören, bis zum Ende zuhören.
2: Wie oft willst du das jetzt noch sagen, zuhören? Also
0: ja, aber offensichtlich, hast du schon eine richtige Antwort gehört?
2: Nein.
0: Also bitte, so, 600 Euro für die richtige Antwort. Heute aufs Konto, auch hier zählt wirklich die Echtzeitüberweisung. Und wir brauchen aber die richtige Antwort.
1: 0137 90 30 200 0137 90 30 200 50 Cent aus allen deutschen Netzen. Ey, wir sind live um 11.39 Uhr auf Gewinnersuche. Mitmachen bitte ab 18. An Minderjährige werden keine Gewinne ausgezahlt. Jeder Anruf kostet 50 Cent aus allen deutschen Netzen. Bitte darauf achten, dass nicht jeder Anruf, der Kosten produziert, auch automatisch ins Studio gelangt. Gewinnchancen im Leitungsspiel 1 zu 200.000. Parallel dazu kann die Redaktion jederzeit ausgewählte Anrufer per Zufallsprinzip direkt ins Studio durchstellen. Die Teilnahmebedingungen sind auf Cash quiz.de zu finden. Dort sind dann später auch alle Lösungen und Gewinner notiert und ein Spiel dauert maximal bis Sendungsende. 9 Minuten nach 11:30 noch keiner da in Leitung 3. 0137 90 30 200. Wer weiß bei diesem schönen Wetter, was da rauskommt? Warum muss man denn so eine Frage bei so einem Wetter spielen? 0137 90 30 200. 50 Cent aus allen deutschen Netzen. Carsten, ist irgendwer in Leitung 3, bitte?
0: Es ist noch keiner in Leitung 3 und darum, damit niemand sagen kann, es hätte am Geld gelegen. Ich pack euch noch was dazu. Komm, es ist jetzt hier so Monatsanfang-Bonus. 750 Boah. Euro. Und das ist kein Fake, das ist unser voller Ernst. Und das geht per Echtzeitüberweisung raus. Heute Nachmittag habt ihr 750 Euro mehr auf dem Konto.
1: Wer weiß, was rauskommt. Und bitte nur, wer sich absolut sicher ist, der wählt bitte für 750 Euro Garantie und Realgewinn. Die 0137 90 30 200 0137 90 30 200 50 Cent aus allen deutschen Netzen. Ich will, dass es jetzt klingelt. Ein letztes Mal die Frage. In Claudias Garten hängen an einem Baum 90 Birnen, 20 fallen reif herunter, 24 werden von Kindern gepflückt und 12 von Raupen gefressen. Wie viele Birnen hängen noch an der Birke? Für 100 Euro haben wir die Frage begonnen. Wir sind jetzt mittlerweile bei 750 Euro heute Nachmittag bei dir auf dem Konto. Wir brauchen jetzt die Lösung. Petra war auch schon mal in der vorherigen Sendung da, meinte das.
2: Petra,
4: hallo.
2: Ich grüße dich, schön, dass du bei uns bist. Also bitte.
5: Es sind 56 Birnen.
2: Oh, das kam auch sehr entschlossen.
5: Sag's ja, könnte es ja nur sein. 56 Birnen.
2: Können es ja nur sein. Du bist total sicher, ne?
5: Ja.
2: Ja, ich bin mir leider sicher, 56 Birnen können es nicht sein.
5: Nee. Oh.
2: Ja. Ja.
1: Da hilft auch die größte Zuversicht nichts mehr, Petra. Es sind nicht 56 Birnen, auch wenn ich die Rechnung verstehen kann. Aber rechnet nicht so viel.
0: Wir müssen jetzt wirklich einen Deckel drauf machen. Pass auf. Also wirklich letzte Maßnahme hier. 1.000 Euro gibt es für die richtige Antwort. Und ich sag's euch nochmal, hört zu, und zwar vom ersten bis zum letzten, bis zum letzten Wort der Frage. 1.000 Euro.
2: Ich weiß nicht, wie oft du das jetzt noch erwähnen willst, aber bitte.
0: Es ist ja bisher noch keiner mit der richtigen Antwort da gewesen, also deswegen.
2: Random hier alles, ist es ja.
0: 1.000 Euro.
1: 1.000 Euro gehen jetzt raus, bitte. Und ich sage jetzt die Nummer, wir wollen hier ein Klingeln hören und die richtige Lösung unter der 0137 90 30 200. Ist wer da bei diesem phänomenalen Wetter? Timmy ist frei und jetzt brauchen wir bitte auch eine freie Antwort für diese Frage. 0137 90 30 200. 50 Cent aus allen deutschen Netzen. 1.000 Euro werden rausgehen. Wie jedes Wochenende gibt's auch an diesem Wochenende wieder den 1.000-Euro-Gewinner. Seit 10 Jahren sind wir auf der Antenne. Und wir brauchen bitte auch bei dieser Frage die richtige Lösung. Was kommt denn raus, bitte?
6: In Claudias Garten hängen an einem Baum 90 Birnen. 20 fallen reif herunter. 24 werden von Kindern gepflückt und 12 von Raupen gefressen.

0: Meine Birnen hängen noch an der Birke.
1: Marie meinte 46 Birnen, Franzi kam auf 34 Birnen. Wir haben jetzt 1000 Euro Gewinnsumme hier gemacht. Aber ganz ehrlich, Carsten, wenn du den Mega-Gewinn von 1000 Euro hier auch auslobst, müssen wir die Gewinnchance irgendwie erhöhen.
2: Das machen wir jetzt auch. Ich verdopple jetzt eure Gewinnchance. Ich gebe euch eine zweite Gewinnleitung mit dazu. Das heißt, entweder ihr trefft die 3 oder ab sofort die 7. Diese Gewinnleitung ist jetzt auch noch aktiv. 3 oder 7, doppelte Gewinnchance ab jetzt.
1: Und damit sind jetzt, Ladies and Gentlemen, 2 Leitungen geöffnet. 2 Leitungen stehen jetzt auf grün. Leitung 3 kannst du treffen, kommst direkt zu uns, 1000 Euro gewinnen. Leitung 7 kannst du treffen, kommst direkt zu uns, kannst 1000 Euro gewinnen. Unter der 0137 90 30 200. 0137 90 30 200. 50 Cent aus allen deutschen Netzen. 1000 Euro Garantiegewinn. In Claudias Garten hängen am Baum 90 Birnen. Und die Frage geht weiter. Bitte jetzt nicht abschalten. 20 fallen reif herunter. 24 werden von Kindern gepflückt und 12 von Raupen gefressen. Wie viele Birnen hängen noch an der Birke? Marie meinte 46, weil das hat irgendwas mit den Raupen zu tun, meinte sie. Nee, hat's nicht. Es ist immer noch keiner da und es ätzt mich langsam ein bisschen an. Ich will die 1000 Euro hier rausgehen lassen. Carsten, es soll jetzt jemand gewinnen. Bitte.
2: Es gibt jetzt deshalb noch eine dritte Gewinnleitung mit dazu. Die 9 packe ich euch noch mit rein. Die 3, die 7 oder die 9. Eine von diesen 3 Leitungen erwischen, egal welche. Und ihr seid bei uns. Dreifache Gewinnchance.
1: 3 Studioleitungen sind jetzt geöffnet. Wir haben es gleich 11.45 Uhr. Es wird hier gleich mit Musik weitergehen, aber wir garantieren, es wird vorher noch einen Gewinner geben. Vorher wird die Sendung nicht beendet. 1000 Euro unter der 0137 90 30 200. 0137 90 30 200. 50 Cent aus allen deutschen Netzen. Marie kam auf 46, Franzi auf 34 Birnen. Manfred meinte 32 und Petra meinte 56 Birnen. 1000 Euro netto und steuerfrei. Ist schon irgendwer in Leitung 3? Ist
2: leider
1: irgendwer in der 7 oder in Leitung 9 drin? Warum
2: noch
1: nicht?
2: Noch alles auf grün. Es ist noch keiner jetzt hier. Das heißt aber im Umkehrschluss, das Geld ist noch da und das holt ihr euch jetzt zusätzlich mit Leitung 12 und Leitung 14. Ich mache jetzt einfach 2 Leitungen auf einmal für euch noch auf. Das ist die 5-fache Gewinnchance. Achtung, das kann jetzt ganz schnell gehen.
1: 5 Studioleitungen sind geöffnet. Hört gerade überhaupt irgendwer Radio oder sind alle gerade in der Sonne oder unterwegs zum Einkaufen? Wie viele Birnen hängen denn noch an der Birke? Oder haben wir mittlerweile das Zeitalter erreicht, wo diese Frage zu schwer ist? Was? Ich weiß es nicht.
2: Willen.
1: Ja, kann doch sein. Weiß ich nicht. 0137 90 30 200. Jetzt atme ich tief durch und warte auf ein Klingeln. 0137 90 30 200, 50 Cent aus allen deutschen Netzen. Du gewinnst 1000 Euro netto und steuerfrei. Live in dieser Show. Es ist noch niemand in den 5 offenen Leitungen drin. Bitte mach's nicht wie Petra, die meinte 56 Birnen. Das ist nicht richtig. Die Sendung hier ist gleich vorbei. Ein paar Augenblicke haben wir noch, aber wir brauchen jetzt ein Klingeln. Das steht fest, Carsten.
2: Leitung 17 und Leitung 18. Die beiden Gewinnleitungen gebe ich jetzt noch direkt nebeneinander liegend mit rein ins Spiel. Wir machen jetzt für euch die 7-fache Gewinnchance klar. Aber bitte im Gegenzug gut zuhören, anrufen und absahnen. Jetzt, das Geld geht garantiert raus.
1: 7 Studioleitungen sind geöffnet. Wie viele Birnen hängen noch an der Birke? 1000 Euro landen noch heute bei dir auf dem Konto. Bevor die erste Maiwoche startet, hast du die 1000 Euro zu deiner freien Verfügung heute auf deinem Konto. 0137 90 30 200. Sendung ist in wenigen Augenblicken vorbei. Weiß irgendwer, was rauskommt? Bitte jetzt parallel mit mir diese Nummer wählen und diesem Spiel ein Ende machen. 0137 90 30 200, 50 Cent aus allen deutschen Netzen, 1000 Euro werden rausgehen. Bitte auch von dir nochmal die Garantie, Carsten. 1000 Euro hat man heute auf dem Konto.
2: Garantiert heute 1000 Euro per Echtzeitüberweisung. Das ist heute Nachmittag auf eurem Konto. Das müsst ihr euch mal vorstellen. Ich meine es ganz ernst. Heute Nachmittag steht dann im Online-Banking plus 1000 Euro und die könnt ihr sofort ausgeben, wenn ihr wollt.
1: 0137 90 30 200. Gott, die Sendung ist gleich vorbei. Wie viele Birnen können noch an der Birke hängen? 0137 90 30 200. 50 Cent aus allen deutschen Netzen. Wir hatten in der Vergangenheit, und die Tipps haben wir ja gegeben, viele falsche Antworten. Bitte macht es heute, hier und jetzt besser.

0: 1000 Euro. Wir sind am Ende dieser Sendung. Die Regie macht jetzt Druck. Carsten, bitte, ja. Letzte Möglichkeit.
1: Ganz schnell, ich gebe nochmal drei Leitungen mit rein ins Spiel. Die 23, 26 und die 34. Diese drei Leitungen kommen auch noch mit dazu. Das heißt, jetzt sind es insgesamt 10 Gewinnleitungen, die direkt ins Studio führen. 10-fache Gewinnchance für die gleich letzten 120 Sekunden. Es wird garantiert klingeln.
0: So, ein großes Finale, letzten 120 Sekunden brechen sofort an. Wir brauchen jetzt ein Klingeln. Und das letzte Mal die Frage, wie viele Birnen hängen noch an der Birke? 0137 90 30 200 0137 90 30 200 50 Cent aus allen deutschen Netzen. 1000 Euro großes Finale für diese Frage.
2: In Claudias Garten hängen an einem Baum 90 Birnen. 20 fallen reif herunter, 24 werden von Kindern gepflückt und 12 von Raupen gefressen. Wie viele Birnen hängen noch an der Birke?
0: 0137 90 30 200 50 Cent aus allen deutschen Netzen. Carsten, 10 Leitungen sind offen. Ist schon wer da, bitte?
1: Es ist noch keiner da. Jede Sekunde wird's aber passieren, denn wir haben nur noch 90 Sekunden. Innerhalb dieser Zeit wird es garantiert klingeln. Es wird garantiert eine Gewinnerin oder einen Gewinner geben. Mit der richtigen Antwort gehen dann sofort 1000 Euro raus.
0: Letztes Mal die Gewinnernummer. Und jetzt können wir auch von der Regie keine Zeit mehr bekommen. Die Sendung ist vorbei. 1000 Euro werden aber noch vorher rausgehen unter der 0137 90 30 200 0137 90 30 200 50 Cent aus allen deutschen Netzen. Und wenn du dann gleich unsere Stimmen in deinem Telefon hörst, bitte nicht auflegen, du kannst hier 1000 Euro gewinnen. Das Geld landet noch heute bei dir auf deinem Bankkonto zu deiner freien Verfügung, netto und steuerfrei. Wie viele Birnen hängen noch an der Birke? 0137 90 30 200 50 Cent aus allen deutschen Netzen. 10 Leitungen sind geöffnet.
1: Absolut.
0: Eine von diesen 10 Leitungen treffen. Du kommst direkt zu uns rein in die Show, kannst die 1000 Euro gewinnen. Und wie gesagt, die hat man nicht erst irgendwann im Juni oder so auf dem Konto, sondern...
1: Nee, heute Nachmittag, echt jetzt, ohne Witz, heute Nachmittag ist das Geld auf deinem Konto.
0: Wir brauchen nur die Lösung, jetzt unter der 0137 90 30 200 50 Cent aus allen deutschen Netzen. Was kommt raus? Durchgestellt mit dem Chance-Button. Hallo, wer ist da? Hallo?
3: Ja, hallo, Thorsten hier.
0: Thorsten, hi. Deine Lösung bitte.
3: Hi. Ich würde sagen, 0 Birnen, weil es ist eine Birke und Birke hat keine Birnen.
0: Das möchte ich mal meinen. Damit hast du jetzt, Thorsten, 1000 Euro gewonnen. Herzlichen Glückwunsch.
1: Mega.
0: Bleib bitte am Telefon.
3: Ja,
0: schönes Wochenende.
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Hallo Leute, Halbzeit ist angesagt bei unseren Energy Euro Hot 30. Ich bin Dani und wir bleiben im absoluten Urlaubsmodus. Ein paar Sommersongs haben wir heute ja schon gehört. Und wenn wir über den Sound des Sommers sprechen, dann führt an einem Namen kein Weg vorbei. Tropical House König Kygo. Für sein neuestes Projekt hat er sich mal wieder Verstärkung aus der obersten Liga geholt. Zusammen mit Griffin und der mega krassen Stimme von Khalid ist er zurück und beweist uns einmal mehr, warum er die Playlisten weltweit dominiert. Save My Love hat eigentlich alles, was so ein echter Kygo-Track braucht. Totale Feel-Good-Vibes, die uns sofort an den Strand beamen. Hier ist jetzt für euch unser Summer Dream Team Kygo, Khalid und Griffin mit Save My Love.

Hallo ihr Lieben, ich hoffe, ihr habt ein entspanntes Wochenende. Wir sind inzwischen in den Top 10 angekommen bei unseren Energy Your Hot 30 und kommen jetzt zu einem Mann, der scheinbar keine Lust mehr auf das Single-Leben hat. In seinem aktuellen Hit American Girls reflektiert Harry Styles über Hochzeiten im Freundeskreis und das Gefühl, vielleicht doch mal sesshaft werden zu wollen. Und passend dazu brennt das Internet gerade lichterloh, denn er selbst soll jetzt angeblich ganz frisch verlobt sein. Die Glückliche? Keine geringere als Hollywood-Star Zoe Kravitz. Seit letztem Sommer sind die beiden unzertrennlich und jetzt blitzt da wohl ein Ring an ihrem Finger. Ob das nächste Album dann nur noch aus Liebesliedern besteht? Wir sind gespannt. Hier ist unser Platz 10, Harry Styles mit American Girls.

0: den Wunsch.
1: Der Kult-Bachelor Paul Janke macht's nochmal. Er wird nämlich nochmal Bachelor. Nach 14 Jahren kommt er zurück.
2: Ich freue mich riesig auf diese Reise und natürlich hoffentlich auf ein Happy End. Natürlich nicht, wie ihr denkt, ich möchte mein Herz verschenken.
3: Ich hoffe mal, da sind dann ein paar ältere Damen dabei, oder? Mhm. Weil er ist ja jetzt mittlerweile 44.
1: Stimmt, ja.
3: Es wäre ein bisschen cringe, wenn da jetzt so 22-Jährige rumhampeln, glaube ich.
1: Cringe, gutes Stichwort. Oh, cringe wird's auf jeden Fall, weil wir wissen ja, Paul Janke und Emotionen, das funktioniert im Fernsehen.
4: Aber ich muss sagen, dass du mir hier sehr ans Herz gewachsen bist. Und du hast mich auch gegenüber Daniel verteidigt.
3: Oh, Baby, hat die Stimme kurz versagt.
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10: Mit Holger Dilk, guten Tag. In der Münchner St. Michael-Kirche wird heute mit einer Trauerfeier der verstorbene Schauspieler Mario Adorf verabschiedet. Adorf war Anfang April im Alter von 95 Jahren in Paris gestorben, hatte aber zuletzt noch immer eine Wohnung in München. Beigesetzt wird er in Saint-Tropez an der Côte d'Azur.
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10: Der Buckelwal, der wochenlang vor der Ostseeinsel Pöhl bei Wismar festgesessen hat, schwimmt jetzt in der Nordsee. Der riesige Meeressäuger ist seit heute Morgen nicht mehr in dem Lastkahn, das ihn dorthin gebracht hat. Ob der geschwächte Wal jetzt gerettet ist, ist nicht ausgemachte Sache. In Berlin bleibt man gelassen angesichts der Ankündigung, dass die Amerikaner 5000 Soldaten aus Deutschland abziehen wollen. Bundesverteidigungsminister Pistorius sagte, eine gewisse Truppenreduzierung sei ohnehin erwartet worden. Die Rede sei jetzt von 5000 der insgesamt fast 40.000 bei uns stationierten Soldatinnen und Soldaten. Sollte Trump seine Ankündigung wahrmachen und die Zölle auf Autos aus der Europäischen Union tatsächlich auf 25% erhöhen, drohen Gegenmaßnahmen. Das hat die EU klargestellt. Man halte sich alle Optionen offen. Vorwürfe, man verstoße gegen das vereinbarte Handelsabkommen, weist Europa zurück.

die Hände, Wochenende mit Energy, immer die besten neuen Hits. Ich bin Dani. Ja, und vorhin haben wir noch über die Verlobung von Harry Styles gesprochen und auch bei dieser jungen Dame hier läuten bald die Hochzeitsglocken. Taylor Swift. Die ist jetzt hier mit ihrer Hymne The Fate of Ophelia am Start. In dem Song singt sie ja davon, wie sie von ihrem Ritter in glänzender Rüstung gerettet wurde. Und mit diesem Ritter kann einfach nur ihr zukünftiger Travis Kelce gemeint sein. Die neuesten Insider-Infos verraten übrigens, die Save-the-Date-Karten sind raus. Markiert euch den 3. Juli fett im Kalender, denn da soll in New York City die Hochzeit des Jahrhunderts steigen. Ob bis dahin weitere Gerüchte durchsickern, wir werden sehen und halten euch natürlich auf dem Laufenden. Hier ist Taylor Swift jetzt für euch mit The Fate of Ophelia, diese Woche auf Platz 1.

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sind am Gipfel angekommen bei unseren Energy Euro Hot 30. Ich bin Dani und auf der 1 thront ein Typ, vor dem man aktuell eigentlich nirgendwo sicher ist, nicht mal im Taxi. Alex Warren, der hat mit Ordinary ja wirklich jedes Radio des Landes gesprengt. Er macht sich inzwischen sogar selbst bei Instagram darüber lustig. Da postet er zum Beispiel Videos, wie er panisch vor Autos wegrennt, weil er Angst hat, dass der Fahrer checkt, wer er ist und ihn wegen der Ordinary-Dauerschleife aus dem Taxi aussetzt. Aber keine Sorge, wir lassen das Auto heute stehen und feiern stattdessen seinen neuesten Geniestreich, der beweist, dass Alex Warren alles andere als ein One-Hit-Wonder ist. Diese Woche unsere neue Nummer 1. Hier ist Alex Warren für euch mit Fever Dreams.

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1: Toll, dass ihr dabei seid an diesem Wochenende hier bei Energy. Immer die besten neuen Hits. Ich bin Dani und hoffe, euch geht's allen gut. Die Zusammenarbeit, zu der wir jetzt kommen, haben wir so ehrlich gesagt nicht kommen sehen, aber wir lieben sie jetzt schon. Star-DJ Topic hat sich mit Latin Queen Becky G zusammengetan. Der neue Track heißt Sorry Puppy und bringt diesen typischen düster treibenden Topic-Sound mit der geballten Power von Becky G zusammen. Es ist der perfekte Soundtrack für euer Wochenende. Hier sind Topic und Becky G.

0: Sunny Federa und Poppy Baskamp. Und ich bin Jale. Salam. Happy Weekend.
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Hits hier auf Energy, immer die besten neuen Hits mit einer Band, die nicht nur seit Jahrzehnten Musik macht, sondern auch Musik für andere KünstlerInnen schreibt. Ja, zum Beispiel Miley Cyrus, Madonna oder sogar Rihanna. Und die sind auch ganz große Swifties, alle Bandmitglieder. Ich rede von One Republic, die gibt's jetzt hier für euch mit ihrer Nummer Need Your Love auf Energy.

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1: Wir sind mittendrin im XXL-Wochenende und damit es euch da nicht langweilig wird, haben wir jetzt ein paar Tipps für euch.
0: Ja, bei dem geilen Wetter könnt ihr zum Vater Rheinbrunnen an die Isar fahren. Da ist nämlich aktuell wieder der Mnet Kulturstrand mit Sand und Liegen, Musik und Drinks. Cool. Und da freue ich mich wirklich sehr drauf. Ich werde definitiv auch vorbei radeln. Eintritt ist komplett for free und es ist immer schon ab 12.
1: Und wir sind mittendrin im Frühling. Der Sommer ist in greifbarer Nähe und damit man da zu Hause auch performen kann, gibt es heute einen Grillworkshop um 14 Uhr in der alten Kongresshalle direkt am Bavaria Park. Da lernt ihr von Profis, wie man Fleisch, Fisch und Co. perfekt angrillt. Und das könnte auch für mich interessant sein. Ich stelle mich am Grill manchmal auch wie ein Trottel an, gerade wenn es um Grillkäse geht. Da bin ich echt ein absoluter Loser. Der verbrennt mir immer.
0: Dann lern mal ein bisschen dazu.
1: Super.
0: Und wenn aber da für euch nichts dabei war, dann geht mal auf energy.de in unseren Energy-Wochenendcheck. Da haben wir ganz viele Sachen, die am XXL-Wochenende stattfinden.
1: Und dann hören wir uns am Montag wieder.
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3: Mit Philipp Nützig, guten Tag. In der Münchner St. Michael-Kirche wird zur Stunde mit einer Trauerfeier der verstorbene Schauspieler Mario Adorf verabschiedet. Adorf war Anfang April im Alter von 95 Jahren in Paris gestorben, hatte aber zuletzt immer noch eine Wohnung in München. Beigesetzt wird er in Saint-Tropez an der Côte d'Azur.
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3: Der Buckelwal ist frei. Der in die Nordsee transportierte Wal ist seit heute Morgen 9 Uhr nicht mehr in dem Lastkahn. Ob er hinausbugsiert werden musste, ist unklar. Der Wal schwimmt jetzt wieder im offenen Meer. In Berlin bleibt man gelassen angesichts der Ankündigung, dass die Amerikaner 5000 Soldaten aus Deutschland abziehen wollen. Verteidigungsminister Pistorius sagte, eine gewisse Truppenreduzierung sei ohnehin erwartet worden. Die Rede sei jetzt von 5000 der insgesamt fast 40.000 bei uns stationierten Soldatinnen und Soldaten. In der Fußball-Bundesliga gibt's zum Endspurt nochmal direkte Duelle im Kampf um die Königsklasse. RB Leipzig ist im Topspiel am Abend in Leverkusen gefordert. Zuvor spielt Stuttgart gegen Hoffenheim. Außerdem hat unter anderem noch Meister Bayern das Tabellenschlusslicht aus Heidenheim zu Gast.

0: haben, habt ihr gerade gehört, hier auf Energy immer die besten neuen Hits. Und wir machen weiter mit einer kleinen Auszeichnung. Das Gartentier des Jahres 2026 ist nämlich das Eichhörnchen. Wir sehen es ja oft, aber kennen wir es auch so gut? Hier gibt's mal ein paar Nerdy Facts. Eichhörnchen ist nicht gleich Eichhörnchen. Weltweit gibt es über 270 verschiedene Arten. Und wir sagen auch nicht Eichhorn, sondern Hörnchen, weil sie nicht zur Familie der Hörner, sondern wirklich zur Familie der Hörnchen gehören. Eich kommt auch nicht etwa von Eiche oder so, sondern vom altdeutschen Wort Eik, was so viel wie flink bedeutet. Und das sind sie. Sie können bis zu 32 Kilometer pro Stunde sprinten und bis zum Zehnfachen ihrer Körperlänge springen. Ja, es sind richtige Akrobaten. Ihr buschiger Schwanz dient hier als Balancierhilfe und im Winter natürlich auch als Wärmedecke. Sie sind Allesfresser und Einzelgänger, wobei ihnen Gesellschaft nicht zu schaden scheint, denn während sie in der Natur nur ca. 3 Jahre alt werden, leben sie in Zoos oder Tierparks bis zu 20 Jahre.
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0: 18 Uhr an diesem 1. Mai, Samstag Nachmittag. Da geht's hier in einer Viertelstunde mit Olivia Rodrigo für euch weiter. Den Anfang macht erstmal Mark Forster mit einem Lied. Und ich bin's, Jale. Salam, happy weekend.
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ist back mit neuen Bangern. Dieses Jahr erwartet uns ein Album im Sommer und jetzt kriegen wir hier die erste Nummer. Ich rede von Energy Star Olivia Rodrigo, die es ja immer schafft, so Heartbreak-Songs cool zu machen. Ja? Man fühlt sich einfach gesehen, vor allen Dingen als Frau. Ich fühle mich girl, ich fühle mich gut und die Gefühle, über die sie spricht, die kennen wir alle. Hier auf Energy immer die besten neuen Hits mit ihrer Nummer Drop

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0: mit Philipp Nützig. Guten Tag. Die Freibadsaison in München ist eröffnet. Das Schierenbad und das Dantebad haben jetzt ihre Türen geöffnet. Im Westbad, Michaelibad, Prinzregentenbad und Ungarerbad hofft man noch auf etwas höhere Temperaturen. Da geht es in rund 2 Wochen los.
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0: Der Buckelwal, der wochenlang vor der Insel Pöhl fest saß, schwimmt jetzt in der Nordsee. Der riesige Meeressäuger ist seit heute Morgen nicht mehr in dem Lastkahn, der ihn dorthin gebracht hat. Ob der geschwächte Wal jetzt aber gerettet ist, ist nicht ausgemacht. Die Vorsitzende der Wirtschaftsweisen, Monika Schnitzer, warnt vor weiteren staatlichen Rabattaktionen wie dem Tankrabatt. Der Augsburger Allgemeinen sagte sie, sie sehe schon mit Beginn der Sommerferien die nächste Diskussion aufziehen, weil Kerosin knapper und teurer wird. Dann könne eben nicht mehr so viel geflogen werden, so Schnitzer. Die Bundesliga-Saison ist auf der Zielgeraden. Am 32. Spieltag gibt es heute unter anderem das Duell Erster gegen Letzter. Meister Bayern empfängt Schlusslicht Heidenheim. Die Heidenheimer müssen dringend punkten, um noch Chancen auf den Klassenerhalt zu haben.

0: nicht nur, was du isst, sondern auch, was du hörst. Energy ist an, immer die besten neuen Hits mit mir, Jale. Und ein neues Studienergebnis belegt mal wieder den starken Einfluss von Musik auf unseren Gemütszustand. Ja, da haben ProbandInnen, die über ein paar Monate eher melancholische Lieder gehört haben, festgestellt, dass sie wirklich insgesamt trauriger wurden. Hingegen Menschen, die sich eher mit Upbeats, mit dynamischer Musik beschäftigt haben, natürlich auch ein bisschen glücklicher insgesamt waren. Und na klar, es ist ja auch eine Form des Konsums. Und Leute, hier zum Start in den Mai konsumieren wir einfach mal diese Beats. Also ich weiß ja nicht, wie es euch geht, aber damit kommt bei mir Gemütszustand Sommer auf. 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

0: geht's weiter mit Tame Impala in einer Viertelstunde den Anfang macht. Taylor Swift mit Opalite und ich bin Sjale. Salam.
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was für ein legendärer Song. Club Can't Handle Me von Flo Rida und David Guetta haben wir hier gerade gehört auf Energy. Immer die besten neuen Hits. Und wir machen weiter mit einem Song, der wahrscheinlich auf eurer For You-Page rauf und runter läuft, ja? Australische DJ-Legende Tame Impala hat sich mit Jenny zusammengetan. Der Remix macht Spaß, der geht einem nicht mehr aus dem Kopf und man will einfach nur tanzen. Hier, Dracula jetzt auf Energy. Only

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2: Mit Philipp Nützig. Guten Tag. Zu einer Messerattacke in der Ludwig-Vorstadt gestern früh sucht die Münchner Polizei Zeugen. Auf der Kreuzung Bayer-Schiller-Straße war gegen 3 Uhr ein schwer verletzter 43-Jähriger entdeckt worden. Der Mann war von einem Unbekannten niedergestochen worden und kam ins Krankenhaus.
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2: Der Buckelwal ist frei, denn die Nordsee transportierte Wal ist seit heute Morgen 9 Uhr nicht mehr in dem Lastkahn. Ob er hinausbugsiert werden musste, ist unklar. Der Wal schwimmt jetzt wieder im offenen Meer. Sollte Trump seine Ankündigung wahr machen und die Zölle auf Autos aus der EU tatsächlich auf 25% erhöhen, drohen Gegenmaßnahmen. Das stellte die EU klar. Man halte sich alle Optionen offen. Vorwürfe, man halte sich nicht an das vereinbarte Handelsabkommen, weist Europa zurück. In Berlin bleibt man gelassen angesichts der Ankündigung, dass die Amerikaner 5000 Soldaten aus Deutschland abziehen wollen. Verteidigungsminister Pistorius sagte, eine gewisse Truppenreduzierung sei ohnehin erwartet worden. Die Rede sei jetzt von 5000 der insgesamt fast 40.000 bei uns stationierten Soldatinnen und Soldaten.

0: Gehaltsanstiege, ein neues relevantes Datum im Kalender und kostenlose Festivals. Energy ist an, immer die besten neuen Hits mit mir, Dale, an diesem zweiten Tag im neuen Monat Mai. Und da gucken wir jetzt, was der so bringt. Also erstmal gibt es mehr Geld für alle Menschen im öffentlichen Dienst. Ihr verdient 2,8% mehr. Dann wird ein neues Datum wichtig dieses Jahr, der 23. Mai. Das ist der Tag des Grundgesetzes. Wird dieses Jahr zu so einem bundesweiten Mitmachtag, ein Ehrentag, der einfach ehrenamtliches Engagement würdigen soll. Finde ich sehr cute. Und dann gibt es diesen Monat für euch auch kostenlose Festival-Tickets.
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0: 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So, und damit schönen Start in den Mai.
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3: Welche Herausforderungen siehst du beim Berufseinstieg? Das wollte das berufliche Netzwerk LinkedIn von 1000 18- bis 29-Jährigen wissen. Dazu LinkedIn-Karriereexpertin Gabi Wasensteiner.
4: Über ein Viertel der Befragten sagt, dass es zu wenig Einstiegsstellen gibt oder die geforderten Qualifikationen kaum zu erfüllen sind. Fast ein Drittel sieht fehlende Kontakte als größte Hürde und etwa die Hälfte weiß nicht, wie sie bestehende Kontakte für die berufliche Entwicklung gezielt nutzen kann. Networking beeinflusst berufliche Chancen heute entscheidend. Und die gute Nachricht ist, dass Netzwerken über digitale Plattformen wie LinkedIn für alle zugänglich wird. Mein Tipp? Produziert euer eigenes Vitamin B. Also geht auf Menschen zu, die auf derselben Uni waren, pflegt eure LinkedIn-Profile und tretet hier mit anderen in Austausch. So ergeben sich berufliche Chancen.
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0: Feature, ja. Sarah Larsson und Tyler. Die Nummer haben wir in einer Viertelstunde. Den Anfang machen die Jungs von Clock Clock mit Out of the Dark.
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kommt euer Selbstbewusstsein zum Mitnehmen, Freunde. Eine isländische und eine südafrikanische Königin haben sich zusammengetan. Zara Larsson und Tyler, beides absolute Dancing Queens, Outfit Queens, Performance Queens. Ja, Tylers groovige Afro-Note und Zara Larssons einfach legendäre Freiheitsstimme. Ja, man fühlt sich frei. Sassy, hier auf Energy, immer die besten neuen Hits. Die beiden mit She Did It Again. 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

0: Der Kult-Bachelor Paul Janke macht's nochmal. Er wird nämlich nochmal Bachelor. Nach 14 Jahren kommt er zurück.
1: Ich freue mich riesig auf diese Reise und natürlich hoffentlich auf ein Happy End. Natürlich nicht, wie ihr denkt, ich möchte mein Herz verschenken.
2: Ich hoffe mal, da sind dann ein paar ältere Damen dabei, oder? Mhm. Weil er ist ja jetzt mittlerweile 44.
0: Stimmt, ja.
2: Es wäre ein bisschen cringe, wenn da jetzt so 22-Jährige rumhampeln, glaube ich.
0: Cringe, gutes Stichwort. Oh, cringe wird's auf jeden Fall, weil wir wissen ja, Paul Janke und Emotionen, das funktioniert im Fernsehen.
3: Aber ich muss sagen, dass du mir hier sehr ans Herz gewachsen bist. Und du hast mir auch gegenüber Daniel verteidigt.
2: Oh, Baby, hab die Stimme kurz versagt.
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12: Mit Philipp Nützig, guten Tag. Zu einer Messerattacke in der Ludwig-Vorstadt. Gestern früh sucht die Münchner Polizei Zeugen. Auf der Kreuzung Bayer-Schiller-Straße war gegen 3 Uhr ein schwerverletzter 43-Jähriger entdeckt worden. Der Mann war von einem Unbekannten niedergestochen worden und kam ins Krankenhaus.
4: Deutschland und die Welt.
12: Der Buckelwal, der wochenlang vor der Insel Pöhl fest sah,

schwimmt jetzt in der Nordsee. Der riesige Meeressäuger ist seit heute Morgen nicht mehr in dem Lastkahn, der ihn dorthin gebracht hat. Ob der geschwächte Wal jetzt aber gerettet ist, ist nicht ausgemacht. In Berlin bleibt man gelassen angesichts der Ankündigung, dass die Amerikaner 5000 Soldaten aus Deutschland abziehen wollen. Verteidigungsminister Pistorius sagte, eine gewisse Truppenreduzierung sei ohnehin erwartet worden. Die Rede sei jetzt von 5000 der insgesamt fast 40.000 bei uns stationierten Soldatinnen und Soldaten. In den kommenden Wochen soll es auf dem Tisch liegen, das Konzept für eine Steuerreform. Das kündigte Finanzminister Lars Klingbeil in der Süddeutschen an. Er will kleine und mittlere Einkommen entlasten und Spitzenverdiener mit sechsstelligen Gehältern stärker zur Kasse bitten.

0: Energy ist an bei euch, immer die besten neuen Hits mit mir, Jale, an diesem zweiten Tag im Mai und damit sind wir offiziell in der Fruchtfliegensaison angekommen. Ja, mich plagen schon die ersten und während ich damit Spülmittel und Essig hantiert und gekämpft habe, ist mir ein kleiner, aber wichtiger Gedanke gekommen und damit herzlich willkommen zu...
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0: Ich bin für meine kontroversen Meinungen bekannt und deswegen teile ich hier jede Woche eine mit euch und mein
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0: lautet wie folgt. Männer, die so ein bisschen unhygienischer in Anführungsstrichen leben, also wo vielleicht eine kleine Fruchtfliegenplage zu Hause herrscht, ja, oder auch Silberfischchen, sind am Ende die besseren als die, wo alles picoblanco hygienisch ist. Weil überlegt mal, wenn die so hygienisch sind, so akribisch auf alles achten, dann werden die auch Berührungsängste haben, wenn ihr vielleicht mal Magen-Darm habt oder in der gewissen Phase eures Zykluses steckt. Ja, das ist sehr hilfreich, wenn man einen Partner hat, der nicht so viele Berührungsängste hat. Und wenn immer alles totdesinfiziert werden muss, sodass nicht mal eine Fruchtfliege da leben kann, dann ist das nicht so. Wie seht ihr das? Schreibt mir doch gerne mal eure Meinung zu meinem Hottag über insta@energy_de. Und wenn ihr Fruchtfliegen habt, Leute, dann seid ihr nicht unsauber, dann lebt ihr einfach nur in eurem Zuhause. So.
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1: Gleich für euch All the Things She Said von Harrison. Aber jetzt erstmal Taylor Swift. Hier ist Opelite. Schönen Samstagabend.

Wenn ihr All the Things She Said hört, an wen denkt ihr da? Ich sag nur das Jahr 2002. Tattoo. Und genau der Song wurde jetzt aufgepimpt von Harrison. Hier ist All the Things She Said. Ihr seid bei Energy immer die besten an Hits.

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2: Mit Philipp Nützig. Guten Tag. Zu einer Messerattacke in der Ludwig-Vorstadt gestern früh sucht die Münchner Polizei Zeugen. Auf der Kreuzung Bayer-Schiller-Straße war gegen 3 Uhr ein schwer verletzter 43-Jähriger entdeckt worden. Der Mann war von einem Unbekannten niedergestochen worden und kam ins Krankenhaus.
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2: Der Buckelwal, der wochenlang vor der Insel Pöhl festsaß, schwimmt jetzt in der Nordsee. Der riesige Meeressäuger ist seit heute Morgen nicht mehr in dem Lastkahn, der ihn dorthin gebracht hat. Ob der geschwächte Wal jetzt aber gerettet ist, ist nicht ausgemacht. In Berlin bleibt man gelassen angesichts der Ankündigung, dass die Amerikaner 5000 Soldaten aus Deutschland abziehen wollen. Verteidigungsminister Pistorius sagte, eine gewisse Truppenreduzierung sei ohnehin erwartet worden. Die Rede sei jetzt von 5000 der insgesamt fast 40.000 bei uns stationierten Soldatinnen und Soldaten. In den kommenden Wochen soll es auf dem Tisch liegen, das Konzept für eine Steuerreform. Das kündigte Finanzminister Lars Klingbeil in der Süddeutschen an. Er will kleine und mittlere Einkommen entlasten und Spitzenverdiener mit sechsstelligen Gehältern stärker zur Kasse bitten.

0: Cool, dass ihr am Start seid. Ihr seid bei Energy mit den besten an Hits.
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0: So, ihr Lieben, wir spielen eine Runde Urlaub. Schließt mal kurz die Augen. Denkt mal an gar nichts. Ihr seid jetzt am Strand. Die Sonne scheint euch ins Gesicht. Ihr habt ein Pina Colada in der Hand und fühlt euch einfach mega mäßig. Und dann im Hintergrund seht ihr eine Bar und da läuft diese Musik.

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In Bella Italia, in England und auch in Spanien plus Deutschland werden sie dieses Jahr auf jeden Fall auftreten. Ich rede von One Republic und die hört ihr jetzt mit einem Wahnsinnssong. Hier ist Need Your Love bei Energy, immer die besten an Hits.

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0: den Mönch.
1: Wenn ich verloren gehen würde, wie würdest du mich beschreiben bei der Polizei?
2: Boah.
1: Das ist aktuell ein Trend, der viral geht. Und da fragen hauptsächlich Frauen ihre Kinder, weil die natürlich immer total ehrliche Meinungen geben.
3: Dass sie Punkte hat auf dem Gesicht und weiche Ohren, dicke Arme. Ich liebe deine Arme, deswegen muss ich das mit beschreiben.
1: Oh, also zuckersüße Beschreibung für die Polizei, natürlich total unbrauchbar. Ja. Und jetzt Münch. 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Wie würdest du mich beschreiben?
2: Also, was habe ich gerade gelernt? Dicke Arme ist auf jeden Fall schon mal
1: gut an,
2: genau.
1: Ja.
2: Schwarzes Haar.
1: Ich raste aus. Ein
2: dunkelbraunes.
1: Nein, ich habe hellbraune Haare.
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7: Mit Philipp Nützig. Guten Tag. Zu einer Messerattacke in der Ludwig-Vorstadt. Gestern früh sucht die Münchner Polizei Zeugen. Auf der Kreuzung Bayer-Schiller-Straße war gegen 3 Uhr ein schwerverletzter 43-Jähriger entdeckt worden. Der Mann war von einem Unbekannten niedergestochen worden und kam ins Krankenhaus.
0: Deutschland und die Welt.
7: Der Buckelwal, der wochenlang vor der Insel Pöhl festsaß, schwimmt jetzt in der Nordsee. Der riesige Meeressäuger ist seit heute Morgen nicht mehr in dem Lastkahn, der ihn dorthin gebracht hat. Ob der geschwächte Wal jetzt aber gerettet ist, ist nicht ausgemacht. In Berlin bleibt man gelassen angesichts der Ankündigung, dass die Amerikaner 5000 Soldaten aus Deutschland abziehen wollen. Verteidigungsminister Pistorius sagte, eine gewisse Truppenreduzierung sei ohnehin erwartet worden. Die Rede sei jetzt von 5000 der insgesamt fast 40.000 bei uns stationierten Soldatinnen und Soldaten. In den kommenden Wochen soll es auf dem Tisch liegen, das Konzept für eine Steuerreform. Das kündigte Finanzminister Lars Klingbeil in der Süddeutschen an. Er will kleine und mittlere Einkommen entlasten und Spitzenverdiener mit sechsstelligen Gehältern stärker zur Kasse bitten.

0: Okay.
1: Immer die besten und jetzt gibt's bei uns bei Energy. Manchmal suchen wir das große Glück, den perfekten Moment, den großen Erfolg, das Ereignis, das alles verändert. Aber jetzt mal Hand aufs Herz, Leute. Manchmal sind es die kleinen Dinge, die unseren Alltag so richtig schön machen. Bei mir zum Beispiel, wenn mich jemand anlächelt, dann lache ich zurück und habe schon ein ganz warmes Herz. Bei der Linda ist es dieser Moment.
2: Was mich richtig happy macht, ist, wenn ich morgens aufwache und ich habe eine Nachricht von einem meiner liebsten Menschen drauf. Kann was ganz Kleines sein, einen schönen Gruß für den Tag oder einfach, dass an mich gedacht wurde. Das macht mich super happy.
1: Boah, das finde ich auch total schön. Morgen früh könnt ihr gleich darauf achten, wer euch als Erster schreibt und euch den Tag so richtig versüßt.
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Am 12. Juni ist es soweit, da erscheint ihr drittes Studioalbum. Ich rede von Olivia Rodrigo. Und eine Nummer, die darauf nicht fehlen darf, ist Drop Dead. Hört ihr jetzt bei Energy immer die besten an Hits. Hallo. I know.

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3: Im Studio Mia Hin. Der Buckelwal, der wochenlang vor der Ostseeinsel Pöhl festsaß, schwimmt jetzt in der Nordsee. Der riesige Meeressäuger ist seit heute Morgen nicht mehr in dem Lastkahn, der ihn dorthin gebracht hat. Ob der geschwächte Wal jetzt aber gerettet ist, bleibt offen. Im Erpressungsfall um vergiftete Babynahrung in Österreich ist ein Verdächtiger festgenommen worden. Laut österreichischen Medien soll es sich um einen 39-jährigen Mann handeln. Mitte April wurden mit Rattengift versetzte Gläschen in Österreich, Tschechien und der Slowakei gefunden. Die Oscar-Organisatoren ziehen eine klare Grenze bei künstlicher Intelligenz. Schauspielpreise gibt es nur für Rollen, die nachweislich von Menschen gespielt wurden, heißt es von der Academy. Auch Drehbücher müssen von Menschen stammen. Bayern München hat in der Bundesliga Remis gegen Schlusslicht Heidenheim gespielt. Beim 3:3 gegen Heidenheim erzielte der bereits feststehende Meister den Ausgleich kurz vor Spielende. Im Kampf um die Champions League-Plätze spielte Stuttgart 3:3 in Hoffenheim. Die weiteren Ergebnisse: Frankfurt HSV 1:2, Bremen Augsburg 1:3 und Union Berlin Köln 2:2.

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1: Der Teufel trägt Prada 1 habe ich bestimmt 10-mal angeschaut. Und jetzt nach 20 Jahren gibt's endlich die Fortsetzung. Paul, was erwartet uns?
3: Vor allem ein großes Wiedersehen. Der komplette Hauptcast ist nämlich mit dabei. Und sind wir mal ehrlich, was wäre auch der Teufel trägt Prada ohne Meryl Streep, Anne Hathaway und Emily Blunt? Inhaltlich setzt die Fortsetzung einige Jahre später an und zeigt, wie sich die Modewelt komplett verändert hat. Statt klassischer Magazine geht es jetzt natürlich um Social Media, Influencer und den digitalen Wandel. Und genau damit muss sich auch Miranda Priestly auseinandersetzen. Dabei bleibt aber vieles beim Alten. Machtspiele, Karrieredruck und dieser bissige Humor, der den ersten Teil so beliebt gemacht hat. Eine Fortsetzung, die stark auf ihre Kultfiguren setzt und versucht, die Geschichte in die Gegenwart zu holen. Für Fans definitiv ein Pflichttermin im Kino.
1: Wie cool. Danke, Paul. Und ab ins Kino, Leute. Ganz viel Spaß.
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2: Hier sind Helmo und Roman von Bassmassage. Schön, dass ihr mit dabei seid.
3: Einen wunderschönen guten Abend.

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mit Bassmassage. 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